0: Schweine sind in den Schweingottletten gerückt.
1: So, Mokasika, so, Manina, Benfica, Benfica, wo das ist?
0: Ich bin in den Schweingottletten gerückt.